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1: Volkswirte zufolge auf minus 13,5 nach noch minus 16,0 im Vormonat angestiegen sein. Heute bleibt...

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0: Buenas tardes.
1: Hola, chicos.
2: Hola. Sí.
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2: Empararos a la piscina.
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1: Ihr seid doch Deutsch, oder? Bist du nicht dieser Clüso?

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1: Hi Tony.
2: Hi.
1: I'm so happy to see you.
2: Yeah, you look great.